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3: Es ist 10 Uhr, liebe Hörer, und somit wieder Zeit für Treffpunkt am Vormittag. Zum deutschen Landesprogramm begrüßen Sie am 25. Juni Melitta Hengel und Norbert Auth. Unser heutiges Thema ist mit der Nacht der Museen verbunden. Wenn es um Ungarn, deutsche Museen und Ausstellungen geht, dann ist die Branauer Gemeinde Gerezslok der Schauplatz, wo man die meisten Ausstellungen kennenlernen kann. Wir besuchten die Gemeinde und laden Sie dazu ein, die ungarn-deutschen Ausstellungen näher kennenzulernen. Diese vorstellen werden Margit Schulteis und Kotolin Vorgo. Neben diesen Gesprächen bringen wir Ihnen auch die aktuellen Nachrichten und informieren Sie auch über die Meldungen der Ungarn-Deutschen. Mit neuen deutschen Schlagern starten wir nun aber ins Programm. Ich wünsche Ihnen einen angenehmen Vormittag mit uns.

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1: Zusammenarbeit der Visegrad-Gruppe. Mehrere Gesetzesvorhaben vom Parlament gebilligt. Rettungsdienst erhielt neues Spezialfahrzeug. Taliban-Delegation verhandelt mit EU-Kommission. Es folgen die Nachrichten. Am Mikrofon begrüßt sie Melitta Hengl. Zusammenarbeit der Visegrad-Gruppe. Die Zusammenarbeit in der Visegrad-Gruppe ist wieder voll im Gange, betonte Ministerpräsident Péter Magyar nach dem Treffen der Regierungschefs der Visegrad-4-Staaten in Gödöllő. Der Ministerpräsident betonte, dass im Mittelpunkt der Gespräche der 7-Jahres-Haushalt der EU stand. Man sei sich einig gewesen, dass diese Investitionen, Infrastrukturentwicklungen und die Wettbewerbsfähigkeit fördern müssen. Ministerpräsident Magyar hob auch hervor, dass die 4 Länder ihre Zusammenarbeit in den Bereichen Digitalisierung, Forschung und Entwicklung sowie Innovation stärken wollen. Auch die Weiterentwicklung der Energieinfrastruktur sei Thema der Gespräche gewesen. Mehrere Gesetzesvorhaben vom Parlament gebilligt. Das Parlament hat in dieser Woche bereits mehrere Gesetzesvorhaben gebilligt. Dazu gehört unter anderem das Gesetzespaket, das notwendig ist, um EU-Gelder für Budapest wieder erreichbar zu machen. Ziel des Gesetzes ist es, die rechtlichen, institutionellen und verfahrenstechnischen Voraussetzungen für den Zugang Ungarns zu EU-Fördermitteln in einem einheitlichen Rahmen zu regeln. Darüber hinaus wurde das Gesetz zur Abschaffung des Preisdeckels für Kraftstoff verabschiedet und eine Änderung des Mediengesetzes beschlossen, die die öffentlich-rechtlichen Medien grundlegend verändern soll. Ministerpräsident Magyar meinte, dass damit im Parlament ein großer Schritt hin zu einem funktionierenden und humanen Ungarn getan worden sei. Rettungsdienst erhielt neues Spezialfahrzeug. Das ungarische Rote Kreuz hat dem ungarischen Rettungsdienst ein spezielles Logistikfahrzeug zur Nutzung übergeben, das bei Massenunfällen und Katastrophen eingesetzt werden kann. Bei der Übergabe erklärte Miklós Konstantinovics, die beiden Organisationen dienen seit mehr als 100 Jahren dem Schutz von Menschenleben und Gesundheit. Er betonte, verantwortungsvolle Vorbereitung erfordere ständige Einsatzbereitschaft. Zu dieser leistet auch das neue Fahrzeug einen wichtigen Beitrag. Taliban-Delegation verhandelt mit EU-Kommission. Vertreter der islamistischen Taliban sind erstmals seit ihrer Machtübernahme in Afghanistan von der EU-Kommission zu Gesprächen in Brüssel empfangen worden. Thema seien die würdevolle Rückkehr von Afghanen in ihr Heimatland, also die Abschiebung sowie die Wiederaufnahme umfassender konsularischer Dienstleistungen für Afghanen im EU-Raum gewesen. Ziel der Gespräche auf technischer Ebene in Brüssel war es, mehr Abschiebungen von afghanischen Staatsangehörigen, die Straftaten begangen haben und ein Sicherheitsrisiko darstellen, zu ermöglichen. Umstritten sind solche Kontakte zwischen der Taliban und der EU wegen der andauernden Menschenrechtsverletzungen der Taliban, die seit 2021 wieder an der Macht sind.
0: Das Wetter.
1: Am Donnerstag erreicht eine leichte Kaltwetterfront das Land, doch diese kühlt die Temperaturen nicht maßgebend ab. Vereinzelt verdichtet sich die Wolkendecke und leichte Schauer können vorkommen. Der Wind wird lebhafter und die Temperaturen bewegen sich zwischen 27 und 32 Grad. Das waren die Nachrichten, gesprochen von Melitta Hengl.
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Das ist Treffpunkt am Vormittag, das deutsche Landesprogramm im ungarischen Rundfunk. Im Juni fand erneut die landesweite Initiative Nacht der Museen statt. Wenn es um Ungarn, deutsche Museen und Ausstellungen geht, dann fällt vielen gleich die Branauer Siedlung Gerezslok ein. Die Nacht der Museen nahmen wir zum Anlass, um uns die ungarn-deutschen Ausstellungen in Gerezslok näher anzusehen. An der ersten Station wurden wir von Morgit Schulteis, Abgeordnete der deutschen Selbstverwaltung Gerezslok, empfangen und sie zeigte uns zuerst das Heimatmuseum und die Ausstellung der Bettdecken, alten Instrumente und Kinderspielzeuge. Gerezslok gilt ja als das

0: Dorf der Museen, der Heimatmuseen, der Ausstellungen. Wir sind jetzt in diesem wunderschönen Heimatmuseum. Stellen wir bitte dieses Haus vor.
1: Dieses Haus ist mehr als 120 Jahre alt. Wir haben das im Jahre 2005 gekauft. Die Deutsche Selbstverwaltung hat es gekauft. Und mit verschiedenen Bewerbungen und Ausschreibungen haben wir so viel Unterstützung bekommen, dass wir es schön erneuern konnten, so dass wir den früheren Stil erhalten haben. Und so sehen wir jetzt gerade das schöne Zimmer, schwäbisch gesagt Viertelstube. Und hier in diesem Zimmer haben wir alles so eingerichtet, wie es früher auch war. Und dieses Zimmer wurde früher nicht benutzt, nur dann, wenn Gäste gekommen sind oder aber wenn die Braut oder der Bräutigam von hier hinaus begleitet wurde oder aber wenn jemand gestorben ist, der wurde dann hier in diesem Bett aufgebahrt. Und dann haben wir außen der Viertelstube noch eine Winterküche, eine Wohnstube, eine Sommerküche. Und nachher befindet sich die Speis, der Stall und die Scheune.
0: Woher stammen die Gegenstände, die man hier im Haus sieht? Ist das alles aus Geräschlock und von Familien?
1: Einige Gegenstände waren auch hier im Haus. Und wir haben sehr viele Gegenstände von den Leuten von Gerasloch bekommen oder aber von diesen Leuten, die von hier weggezogen sind und ihre Gegenstände mitgenommen hatten. Und damit sie sie nicht mehr gebraucht haben, haben sie sie uns zurückgeschenkt. Wir haben sehr viel bekommen und deshalb konnten wir das ganze Haus so schön und authentisch einrichten.
0: Es ist ja ein echtes ungarn-deutsches Haus. Wem hat dieses Haus vorher gehört? Also wer waren die Eigentümer?
1: Die Eigentümer waren eine schwäbische Frau und ein schwäbischer Mann. Das Foto von der Frau sehen wir dort auf dem Schublot. Und nachdem sie gestorben ist, haben die Angehörigen das Haus zum Verkauf angeboten für die Deutsche Selbstverwaltung. Und wir haben das sofort gekauft.
0: Das Heimatmuseum gilt ja als Museum, man kann es besuchen. Werden hier vielleicht auch verschiedene Projekte angeboten, dass die Kinder hierher kommen können und auch hier etwas erleben können?
1: Ja, wir haben sehr viele Besucher von den verschiedenen Nationalitätenschulen. Unsere Ausstellungen, wir haben ja insgesamt 6-ständige Ausstellungen, befinden sich auch in den Schulbüchern, in den Volkskundebüchern. Und dadurch empfangen wir sehr viele Kinderschulen, Schulgruppen, Kindergartengruppen und natürlich auch sehr viele Gruppen von Erwachsenen. Und hier im Heimathaus machen wir auch verschiedene museumpädagogische Beschäftigungen. Wir haben sehr viele Aufgabenblätter so gemacht, Aufgabenblätter nur vom Heimathaus oder aber nur von den anderen Ausstellungen. Also wir halten so richtige museumpädagogische Beschäftigungen auch für die Kinder.
0: Und etwas Besonderes hältst du in der Hand? Das ist vielleicht nicht für jeden bekannt. Was für ein Werkzeug ist das?
1: Ja, das ist ein sogenanntes Bettpässe. Damit haben sie früher die Bette schön glatt gestrichen. Und dadurch konnte man das ganz praktisch machen, damit dann die Decken und alles schön flach ist.
0: Wenn wir in Geräschlock weiter spazieren, kommen wir in einen Raum, wo gleich 3 besondere Ausstellungen zu sehen sind. Was alles erlebt man hier?
1: Hier in dieser Ausstellung sehen wir mehrere Sachen. Zum ersten Mal die Bettdecken, die verschiedenen Bettdecken, die schon über 100 Jahre alt sind. Und diese hatte man immer im schönsten Zimmer in der Wohnung verwendet. Dann sehen wir hier verschiedene Spielsachen, die noch aus unserer Kindheit stammen. Also sie sind alle über 70 Jahre alt. Und dann haben wir hier etwas modernere Spielsachen auch. Unsere interaktiven Spiele, die mit unseren Ausstellungen in Zusammenhang sind. Nämlich wir empfangen sehr viele Nationalitäten, Schulkinder, Klassen und da diese Klassen für den ganzen Tag hier sind bei uns, möchten wir für sie auch solche Freizeitbeschäftigungen bieten, indem wir mit diesen interaktiven Spielen eine Möglichkeit für sie geben. Und diese Spiele hängen alle mit unseren Ausstellungen zusammen und die Kinder spielen sehr, sehr gerne damit, nicht nur die Kinder, sondern wir Erwachsenen auch.
0: Was für interaktive Spiele sind das? Also was ist das, Puzzle oder was erlebt man
1: auch,
0: hier?
1: Gibt auch Puzzle und gibt auch, dass man einen Spruch von einem Bandschoner zusammenstellen muss. Und dann gibt es auch Spiele. Die Gegenstände vom Heimathaus haben wir fotografiert und dann daneben befinden sich noch die Namen der Gegenstände auf Schwäbisch, Hochdeutsch und Ungarisch. Also so muss man Paare machen. Und dann sind dann noch in größerer Form auch Puzzle-Spiele hier. Und dann haben wir noch solche Spielmöglichkeiten, wo die Kinder schattieren können und können Bilder für sich selbst machen.
0: Ja, und ein drittes Thema gibt es hier noch in diesem Raum, und zwar die Musikinstrumente.
1: Und die Instrumente, ja, einige Instrumente haben wir von unserer Partnerschaft Rabe Grambach bekommen. Diese finden wir hier. Und dann haben wir noch mehrere frühere Instrumente von privaten Leuten als Geschenk bekommen. Und diese haben wir mit sehr großer Freude ausgestellt, mit Namen versehen, damit die hierher kommenden Besucher sehen, wem alle diese Instrumente gehörten früher.
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0: Beim Besuch in Gerezlak setzten wir den Spaziergang fort und besuchten als nächstes die Handarbeit und danach die Kopf- und Halstuchausstellung. Margit Schulteis war auch hier unsere Begleiterin.
1: In alte Zeiten entführt uns der nächste Ausstellungsraum, den wir jetzt in Gerezlak besuchen. Vieles, was man hier sieht, kennen, glaube ich, die heutigen Kinder vielleicht gar nicht mehr. Was alles kann man hier sehen?
2: Diese Ausstellung haben wir 2010 organisiert. Hier sehen wir frühere Handtücher, Wandschoner, Tragtücher, Wickeltücher. Und hier sehen wir ein sehr schönes Beispiel dafür, dass die Leute waren früher zwar sehr arm, aber sehr, sehr fleißig, anspruchsvoll und sehr kreativ. Wir sehen, wie wunderschöne Wandschoner sie ausgenäht haben, wie wunderschöne Handtücher oder aber in der Speisekammer die verschiedenen Streifen oder bei den Schränken die Streifen. Also hier sehen wir überall, dass sie sehr, sehr großen Wert darauf gelegt haben, dass ihre Wohnung wunderschön aussieht und geziert ist. Und wir freuen uns sehr, sehr darüber, dass wir diese Stücke zusammensammeln konnten und dass wir diese alle für die Kinder zeigen können. Die Kinder können verschiedene Sprüche lesen. Hier singen wir über die Farben. Grün, ja, grün sind alle meine Kleider. Oder aber die gotischen Buchstaben können sie kennenlernen. Und hinten bei der Ausstellung sehen wir eine ungarische Ausstellung auch. Da in unserem Dorf auch Familien mit ungarischer Abstammung wohnen, haben wir zu ihrer Ehre und Freude eine ungarische Ausstellung inszeniert, damit sie sich auch darüber freuen, dass sie auch ungarische Sachen hier auf der Ausstellung sehen.
1: Die Grundfarbe hier in der Ausstellung ist ja weiß, aber alles ist reich verziert. Wie hält man das sauber? Hat man da ein Team, das da weiß, welche Handgriffe man anlegen muss? Wer hilft dabei, dass hier alles wirklich so schön aussieht?
2: Gott sei Dank habe ich ein sehr, sehr gutes Team mit den Frauen, mit denen wir zusammenarbeiten auf den Ausstellungen und bei den Putzarbeiten und überhaupt überall. Wir arbeiten alle zusammen. Fast zweijährlich tun wir diese Handarbeiten herunternehmen, auswaschen, stärken, bügen und zurück auf die Wand hängen. Also wir haben sehr, sehr viele Arbeit mit den Ausstellungen. Außerdem, dass wir diese den Leuten zeigen, die sich dafür interessieren, tun wir auch die Putzarbeiten leisten. Also ich bin sehr, sehr stolz auf das Team, womit ich zusammenarbeiten kann. Ohne sie könnten wir nicht erreichen, dass wir diese Ausstellungen zeigen und dass wir Dorf der Ausstellungen sind.
1: Kommt man in Ungarn deutsche Dörfer, dann spielt auch die Tracht überall eine wichtige Rolle. Und einem Teil von dieser Tracht, beziehungsweise zwei Teilen, widmet man hier in Gerezlak auch eine Ausstellung. Worum geht es dabei?
2: Hier auf dieser Ausstellung sehen wir vielerlei Kopftücher und Halstücher. Früher war es ja so, als ein Mädchen geheiratet hat, nach der Heirat war es eine Pflicht, ein Kopftuch zu tragen. Und hier sehen wir die verschiedenen Kopftücher aus verschiedenen Stoffen, aus Seiden, aus Stoff, aus Samt. Und wir sehen auch die Kopftücher von den Alltagen und die Kopftücher für den Feiertag oder aber in die Kirche, was sie getragen haben oder aber welche Kopftücher sie auf den Beerdigungen getragen haben. Und dann sehen wir hier die verschiedenen Halstücher, die sie selbst gemacht haben, selbst gefärbt, selbst gestickt haben, die Frauen. Und wir sehen auch Halstücher für die Ferientage, die sie auch selbst gemacht haben. Und mit diesen Halstüchern haben sie ihre Tracht eigentlich verschönert.
1: Bei den Halstüchern sieht man verschiedene Farben und verschiedene Motive. War das auch bei den Generationen verschieden? Also die Farben haben sich dann nach Generationen unterschieden?
2: Ja, natürlich, bei den Kopftüchern auch. Solange sie jünger waren, haben sie hellere Kopftücher getragen und so wie sie älter geworden sind, haben sie dunklere oder aber später schwarze Kopftücher getragen. Und diese Verschiedenheiten sehen wir auch bei den Halstüchern, weil Solange sie jung waren, haben sie buntere Halstücher getragen mit den speziellen Farben der Schwaben. Blau, Grün, Rosarot und Lila. Das waren die wichtigsten Farben, die sie bei den Stickereien verwendet haben, gerade so wie bei den Handarbeiten auch. Und natürlich, wie überall, haben sie alles selbst gemacht. Und deshalb sind wir sehr, sehr stolz auf diese Frauen, die uns solche Schätze hinterlassen haben. Und natürlich sind wir auch sehr stolz auf die Einwohner, die uns diese Kopftücher, Halstücher gegeben haben, damit wir sie den hierher kommenden Gruppen zeigen können, worauf wir sehr stolz sind.
0: Haben sich mit dem Alter neben den Farben auch die Motive gewechselt? Also hat man da, wenn man älter geworden ist, auch unterschiedliche Motive bei den Halstüchern verwendet?
2: Nein, könnte ich nicht sagen, sondern die Motive sind geblieben, sondern die Farben, die Stickereifarben haben sich gewechselt. Später, als sie älter geworden sind, haben sie nicht mehr so bunte Stickereien, sondern meistens dunkelblau oder aber schwarze Stickereien verwendet.
0: Gibt es heute in Gerezslok noch Personen, die vielleicht noch in der Tracht sind, oder hat sich das jetzt schon völlig
2: abgewechselt? Leider nicht. Vor 4, 5 Jahren ist die letzte Frau gestorben, die noch eine Tracht getragen hat.
0: Liebe Hörer, einige der Ausstellungen in Gerezslok konnten Sie jetzt schon bei uns kennenlernen, doch es gibt noch einiges mehr zu sehen. Was Gerezslok noch bietet, das verraten wir Ihnen in der zweiten Stunde der Sendung.
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1: Die Meldungen aus dem ungarndeutschen Bereich hören Sie am 25. Juni von Gabor Schulteis. Die Deutsche Bühne Ungarn sucht einen neuen Mitarbeiter für die Stelle einer Regieassistenz bzw. Inspizient ab dem 17.08.2026. Weitere Informationen unter www.dbu.hu. Alte Lieder, junger Schwung, das Album von den drei Dörfler Buam ist jetzt online. Im Rahmen des Projekts Ungarndeutsche Musik Online konnten im Jahr 2025 neben den Westprimer Buam auch die drei Dörfler Buam 5 Lieder aufnehmen und online veröffentlichen. Die Lieder selbst finden Sie auf den gängigen Musikplattformen. Mehr Infos über das Projekt erfahren Sie aus dem Bericht auf der Webseite der LDU. Die Doppelausstellung Rätselhafte Umrisse durch einen Spiegel und unser Erbe Fotos und Trachten aus der Sammlung der Familie Lux aus Kalas ist im Haus der Ungarndeutschen in der Lendvai-Straße 22 in Budapest zu sehen. Die Besichtigung beider Ausstellungen ist nach vorheriger Anmeldung unter info@zentrum.hu möglich. Beiträge mit sehr guten Originalfotos in hoher Auflösung über die Tätigkeit der Selbstverwaltungen, Vereine, Bildungsinstitutionen und Kulturgruppen zu Vergangenheit, Gegenwart und Zukunft, Jugendarbeit und kirchlichem Leben der Ungarndeutschen, Geschichten in der Mundart und Hochsprache werden für das Jahrbuch der Ungarndeutschen, den deutschen Kalender 2027, erwartet. Senden Sie bitte den Beitrag per E-Mail im DocX-Format bzw. die Fotos einzeln in JPG-Format an neuezeitung@t-online.hu. Geben Sie bitte im Vermerk der E-Mail DK2027 an. Einsendetermin ist der 3. August 2026. Und die Neue Zeitung erwartet unter dem Titel Mein Lieblingsfest im Jahr auch Beiträge für DK Junior 2027. Weihnachten, Ostern oder Geburtstag, was ist dein Lieblingsfest? Erwartet werden von Kindergartenkindern Zeichnungen und von Grundschulkindern kurze Aufsätze mit einer Zeichnung. Die Beiträge sollten an nzjunior2018@gmail.com zugesendet werden. Einsendeschluss ist der 30. Juni. Die Neue Zeitung freut sich auf viele kreative Beiträge. Die Branauer Musikanten laden herzlich ein. Am Sonntag, den 28. Juni 2026, feiert das Ensemble sein 15-jähriges Bestehen und das mit einer festlichen Jubiläumsgala. Beginn ist um 15 Uhr im eigenen Haus und Hof der Branauer Musikanten in Nimesch in der Oranjano Straße 8. Freuen Sie sich auf einen abwechslungsreichen musikalischen Nachmittag voller Tradition, Stimmung und besonderer Momente. Die Veranstalter würden sich sehr freuen, Sie bei diesem besonderen Anlass begrüßen zu dürfen. Kommen Sie vorbei und feiern Sie gemeinsam mit. Am 5. Juli findet in der Gemeinde Waschgut zum 16. Mal die Prozession mit Marienstatuen statt. Am Sonntag nach dem Festtag der Maria-Heimsuchung treffen sich auch in diesem Juli die Marienmädchen oder eben Jungen, Frauen oder Männer in der Volkstracht ihrer Gemeinde und tragen die tragbaren, mit Blumen verzierten Maria-Statuen auf ihren Schultern um die Waschguter Kirche, um der Mutter Gottes Ehre zu erweisen und um ihre Gnade und Hilfe zu erbitten. In diesem Jahr haben sich 11 Gruppen aus Dörfern der Batschka und der Vojvodina für die Messe und Prozession angemeldet. Der Einzug in die Kirche beginnt am 5. Juli um 9 Uhr. Anschließend findet die Messe statt und danach beginnt die Prozession. Die Organisatoren erwarten alle Interessenten recht herzlich. Die Fünfkirchner Deutsche Selbstverwaltung und der Lenau-Verein organisieren auch in diesem Jahr im Juli und August die Platzkonzerte in Fünfkirchen. Das erste Konzert findet am 5. Juli ab 18 Uhr statt. Veranstaltungsort ist der Hof vom Lenau-Haus in Fünfkirchen in der Munkacsi-Straße 8. Für beste Stimmung sorgt als allererstes die Blaskapelle aus Pavac. Alle Musikliebhaber werden herzlich erwartet. In Mohács wird es wieder genussvoll und musikalisch. Vom 17. bis 19. Juli findet das 8. Donauländische Fischfestival statt, bei freiem Eintritt. Freuen Sie sich auf frisch zubereitete Fischspezialitäten wie die berühmte Mohatscher Fischsuppe, gegrillten Zander oder Karpfen. Dazu gibt es ein buntes Kulturprogramm mit Volksmusik, Tanzgruppen und Konzerten. Highlights sind unter anderem der Kochwettbewerb am Samstag, traditionelle Trachtenprogramme und der große Umzug am Sonntag. Auch Kinderprogramme, Handwerksmarkt und Abendkonzerte sorgen für beste Stimmung. 3 Tage Genuss, Kultur und Unterhaltung im Herzen von Mohács. Das detaillierte Programm finden Sie im Facebook.
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1: Zusammenarbeit der Visegrad-Gruppe. Mehrere Gesetzesvorhaben vom Parlament gebilligt. Rettungsdienst erhielt neues Spezialfahrzeug. Taliban-Delegation verhandelt mit EU-Kommission. Es folgen die Nachrichten. Am Mikrofon begrüßt sie Melitta Hengl. Zusammenarbeit der Visegrad-Gruppe. Die Zusammenarbeit in der Visegrad-Gruppe ist wieder voll im Gange, betonte Ministerpräsident Péter Magyar nach dem Treffen der Regierungschefs der Visegrad-4-Staaten in Gödöllő. Der Ministerpräsident betonte, dass im Mittelpunkt der Gespräche der 7-Jahres-Haushalt der EU stand. Man sei sich einig gewesen, dass diese Investitionen, Infrastrukturentwicklungen und die Wettbewerbsfähigkeit fördern müssen. Ministerpräsident Magyar hob auch hervor, dass die 4 Länder ihre Zusammenarbeit in den Bereichen Digitalisierung, Forschung und Entwicklung sowie Innovation stärken wollen. Auch die Weiterentwicklung der Energieinfrastruktur sei Thema der Gespräche gewesen. Mehrere Gesetzesvorhaben vom Parlament gebilligt. Das Parlament hat in dieser Woche bereits mehrere Gesetzesvorhaben gebilligt. Dazu gehört unter anderem das Gesetzespaket, das notwendig ist, um EU-Gelder für Budapest wieder erreichbar zu machen. Ziel des Gesetzes ist es, die rechtlichen, institutionellen und verfahrenstechnischen Voraussetzungen für den Zugang Ungarns zu EU-Fördermitteln in einem einheitlichen Rahmen zu regeln. Darüber hinaus wurde das Gesetz zur Abschaffung des Preisdeckels für Kraftstoff verabschiedet und eine Änderung des Mediengesetzes beschlossen, die die öffentlich-rechtlichen Medien grundlegend verändern soll. Ministerpräsident Magyar meinte, dass damit im Parlament ein großer Schritt hin zu einem funktionierenden und humanen Ungarn getan worden sei. Rettungsdienst erhielt neues Spezialfahrzeug. Das ungarische Rote Kreuz hat dem ungarischen Rettungsdienst ein spezielles Logistikfahrzeug zur Nutzung übergeben, das bei Massenunfällen und Katastrophen eingesetzt werden kann. Bei der Übergabe erklärte Miklós Konstantinovics, die beiden Organisationen dienen seit mehr als 100 Jahren dem Schutz von Menschenleben und Gesundheit. Er betonte, verantwortungsvolle Vorbereitung erfordere ständige Einsatzbereitschaft. Zu dieser leistet auch das neue Fahrzeug einen wichtigen Beitrag. Taliban-Delegation verhandelt mit EU-Kommission. Vertreter der islamistischen Taliban sind erstmals seit ihrer Machtübernahme in Afghanistan von der EU-Kommission zu Gesprächen in Brüssel empfangen worden. Thema seien die würdevolle Rückkehr von Afghanen in ihr Heimatland, also die Abschiebung sowie die Wiederaufnahme umfassender konsularischer Dienstleistungen für Afghanen im EU-Raum gewesen. Ziel der Gespräche auf technischer Ebene in Brüssel war es, mehr Abschiebungen von afghanischen Staatsangehörigen, die Straftaten begangen haben und ein Sicherheitsrisiko darstellen, zu ermöglichen. Umstritten sind solche Kontakte zwischen der Taliban und der EU wegen der andauernden Menschenrechtsverletzungen der Taliban, die seit 2021 wieder an der Macht sind.
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1: Am Donnerstag erreicht eine leichte Kaltwetterfront das Land, doch diese kühlt die Temperaturen nicht maßgebend ab. Vereinzelt verdichtet sich die Wolkendecke und leichte Schauer können vorkommen. Der Wind wird lebhafter und die Temperaturen bewegen sich zwischen 27 und 32 Grad. Das waren die Nachrichten, gesprochen von Melitta Hengl.
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0: Das ist das Deutsche Landesprogramm im Ungarischen Rundfunk, Treffpunkt am Vormittag. In der heutigen Sendung, liebe Hörer, möchten wir Ihnen die ungarn-deutschen Ausstellungen in der Branauer Gemeinde Gereslok vorstellen. In der ersten Stunde waren wir schon in einigen Räumen zu Besuch und nun setzen wir die Erkundungstour weiter fort. Margit Schultes ist Abgeordnete der deutschen Selbstverwaltung und kümmert sich mit einem Team aus Geresloker Frauen um die Ausstellungen des Dorfes. Mit ihr besuchten wir das Puppenhaus.
1: Die Ausstellung, die vielleicht die meisten kennen, wenn man von Gereslok spricht, das ist die Puppenausstellung. Wie viele Einwohner hat jetzt dieses Puppendorf?
2: Dieses Puppendorf hat insgesamt so 220 Einwohner. Wir haben diese Puppenausstellung in zwei Teilen geteilt. Hier in diesem Raum sehen wir die wichtigsten Tage im Leben einer Familie oder aber im Leben eines Dorfes. Und im anderen Saal sind die alltäglichen Arbeitsphasen, Jahreszeiten und die Trachten, die man zu den verschiedenen Jahreszeiten und Arbeiten passen kann.
1: Wenn wir zuerst über diesen Raum sprechen, es sind Bilder aus dem Alltagsleben zu verschiedenen Festen. Welche Stationen sieht man hier?
2: Hier sehen wir zum Beispiel eine Szene. Als ein Kind geboren wurde früher, dann hatte die Patentante eine Woche lang in so einem Tuch Essen getragen für die junge Mutter, Suppe, Fleisch, Soße, Kuchen und eine Flasche Wein. Das hatte sie eine Woche lang getragen und am letzten Tag hatte sie nur eine Torte getragen. Hier sehen wir eine Weihnachtsszene. Früher haben die Kinder ja in der Schule auch verschiedene Weihnachtslieder, Spiele und Schauspiele gelernt. Und dann sind sie von Familie zu Familie gegangen und haben diese vorgestellt. Und hier sehen wir, wie die Familie mit Interesse zuhört, was die Kinder vortragen. Hier sehen wir die Balltracht. Früher gab es jedes Jahr im Januar oder Februar den sogenannten Männerball. Und zu diesem Anlass waren immer nur verheiratete Männer und Frauen eingeladen. Und die Kinder, die Mädchen, bekamen an diesem Ball eine Stunde. Und in dieser Stunde konnten sie den Ball besuchen, konnten Tänze und Lieder vortragen und nach einer Stunde mussten sie nach Hause gehen. Und hier sehen wir diese Trachten, die früher die Mädchen getragen haben. Vor vielen Jahren gab es einen sehr schönen Brauch hier bei uns im Dorf, und zwar die sogenannte Altkirmes. Altkirmes war die Herbstkirmes und zu diesem Anlass haben die Jungs bei den Mädchen im Hof am Samstagabend eine Flasche Wein begraben. Und am nächsten Tag, am Sonntag, war der

0: Das war die letzte Szene, die die Frauen uns gefertigt haben. Und zwar die Szene Frauenleichnam und das dazu passende Holzhäuschen, welche man früher gemacht hatte zu diesem Frauenleichnam-Anlass. Und hier haben wir einen kleinen Vergleich getan, wie es heute in der Koch-Valeria-Grundschule ist, dass die Kinder diese wunderbare Tracht tragen, die man früher bei uns auch getragen hat, als Erstkommunion war.
1: Der größere Raum bietet ja die Möglichkeit, dass man verschiedene Alltagsszenen auch hier darstellen kann, was mit Handwerk zu tun hat oder hat eben mit dem Alltagsleben. Was sieht man hier, was stellen die Puppen dar?
0: In diesem Raum haben wir die verschiedenen alltäglichen Arbeiten nach Jahreszeiten ausgestellt. Und bei den verschiedenen Jahreszeiten singen wir mit den Kindern verschiedene Lieder, deutsch oder ungarisch. Oder aber, wenn die Kinder schon zum Beispiel an einer Weinlese teilgenommen haben, dann können sie uns darüber erzählen. Und damit haben sie auch eine kleine Freude, dass sie hineinbezogen werden zu diesen Szenen. Da sehen wir hier eine Schulklasse oder aber im Herbst eine Kukruzbrechen-Szene, daneben Schweineschlachten-Szene, Winterarbeiten oder Malenki-Robot-Zug oder aber als man früher Pilgern gegangen ist. Und dann haben wir verschiedene Fachwerke geschildert, wo wir mit den Kindern, wer wie fleißige Handwerker sehen, singen. Dieses Lied kennen und lieben die Kinder. Und zu diesem Lied passend haben wir die verschiedenen Handwerke vorgestellt. Aber nicht nur deshalb, sondern deshalb haben wir diese auch gemacht, weil diese Handwerker gab es früher alle bei uns. Wir hatten Schmied, wir hatten jemanden, der ein Milchfreund war, oder aber hatten Maler, Schweiner, Tischler, Schuster und die verschiedenen Arbeiten, also die finden wir alle hier. Und darüber reden wir mit den Kindern und darüber singen wir verschiedene Lieder, was die Kinder kennen, was diese Szenen betrifft.
1: Puppen sind ja auch sehr traditionell, was man hier sehen kann. Woher kann man noch oder wo kann man an solche Puppen noch herankommen? Und wer ist es dann, der dafür sorgt, dass sie wirklich diese Trachten dann auch bekommen?
0: Ich bin ja Kindergärtnerin gewesen und hatte sehr viele Bekannten hier in der Brana und überhaupt anderswo auch, was die Nationalitäten Kindergärten betrifft. Und ich habe die Leiterinnen der Kindergärten angerufen und habe gesagt, wenn sie solche Puppen haben, womit die Kinder im Gruppenzimmer nicht mehr spielen und wenn sie noch im guten Zustand sind, die Puppen, dann würden wir sie sehr gerne annehmen. Und so haben wir von den verschiedenen Kindergärten sehr, sehr viele Puppen bekommen. Sogar aus Dürrögbalind haben wir 2 Säcke Puppen bekommen. Und so konnten wir das machen, dass wir so viele Szenen schildern können durch Puppen.
1: Und wer ist es, der diese kleinen Kleider näht?
0: Es gab vor 16 Jahren ein sogenannter Puppennäherkreis. Die Frauen sind jeden Montag zusammengekommen, oben, wo heute die Kopftuch- und Halstuchausstellung ist. Und in diesem Raum haben so 15 Frauen die Puppenkleider genäht. Und sie haben das alles fertiggestellt, was hier ist. Und die Puppennäherfrauen haben auch die Trachten der Schulkinder gefertigt. In der Schule gibt es 2 Tanzgruppen und diese Trachtenkleider haben auch die Frauen für die Schulkinder genäht.
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0: Sie hören Treffpunkt am Vormittag Ihre Sendung in deutscher Sprache. Einige Ausstellungen in Gerezlok haben wir Ihnen in der heutigen Sendung bereits vorgestellt, doch ein Raum fehlt noch. Auch hier gibt es einiges, was man sich unbedingt ansehen sollte. Worum es geht, das wird uns Gottolin Vorgo erzählen, die eine besondere Verbindung zum hier Ausgestellten hat.
1: Die wohl bekannteste Ausstellung in Gerezlok ist das Lebkuchendorf. Stellen wir bitte ein bisschen diese schöne Ausstellung vor. Seit wann gibt es diese und wie entsteht die Lebkuchenausstellung?
2: Die Lebkuchenausstellung steht schon 17 Jahre, aber nicht immer in diesem Raum, weil die Merkett hat das organisiert und dann waren erst einmal nur Häuser. Und später sind die Frauen gekommen und wir haben immer mehr gebaut und nicht nur Häuser, sondern Gebäude. Im Dorf sind die Schule, Kindergarten, die Kirche und sehr viele Leute kommen noch immer angucken, das Lebkuchendorf. Mehrere waren schon mehrmals hier. Der Fernseher von überall kommen und dann sehen die Leute, dass so wunderschön ist das Lebkuchendorf gebackt. Wir kommen zusammen in Anfang November, weil bis 1. Advent muss das Lebkuchendorf fertig sein. Voriges Jahr war der 1. Advent schon in Ende November. Wir mussten eile in der Gemeinschaftshaus kommen wir zusammen, weil dort sind zwei elektronische Öfen und sind sechs große Blecher und dort haben wir Möglichkeit zu backen. So 20, 25 Frauen sind einmal dort und dann der Teig wird in Tag enter gemacht und in den Tag finden wir an zu wählen und wir haben schon Formen, so kleinere Haus und größere Haus, aber die Gebäude, wie gesagt, hat Kindergarten, Schule, Kirche, das mussten wir selbst machen, haben wir keine Formen. Das ist eine sehr große Arbeit, nicht nur das Backen, sondern das Zieren. Zsuzsanna Polgár, sie war eine Lehrerin und sie beschäftigt sich mit Lebkuchen machen und sie hat uns geholfen. Und jetzt, wir machen schon alles allein. Die Frauen sind schon so schicklich, dass sie tun schon sehr schön zieren und sind Frauen und Mädchen, die arbeiten noch und können nicht mit unserer Gruppe im Gemeinschaftshaus sein, dann nehmen sie zu Hause so Häuserblätter und zu Hause zieren sie und wenn sie fertig sind, dann bringen sie alles wieder zurück ins Gemeinschaftshaus und wenn alles fertig ist, dann wird dieser große Tisch fertig gemacht. In ersten Mal früherer Zeit war das Lebkuchendorf dort, wo jetzt die Kopftuchausstellung ist, nur immer mehr, immer größer ist geworden unser Dorf von Lebkuchen und wir brauchen einen größeren Raum und dieser Raum ist nicht benutzt. Das war eine alte Schule und Bürgermeister sagte, wir bekommen diesen Raum und hier wird ausgestellt. Im ersten Advent, dann ist wunderschön das Lebkuchendorf, weil ist schon dunkel außen, in 5 Uhr ist Anfang übergeben und dann die kleinen LED-Lichter brennen nur, das Licht machen wir aus, ist dunkel und dann ist wunderschön unser Honiggeruch und der Bürgermeister bedankt sich sehr für die Frauen und Mädchen, dass sie wieder so wunderschön unser Dorf gemacht haben. Wir laden ein unseren Pfarrer, Jesa Matisch, er segnet das Lebkuchendorf und wir machen immer eine Adventskranz und er brennt die erste Kerze an. Und dann machen wir die Lichter auf und dann kann jeder kommen, angucken und wir machen immer warme Tee und Glühwein und Lebkuchen und anderer Raum. Dort kommen wir zusammen und sprechen und das ist so ein schöner Abend im ersten Advent.
1: Und muss man sich das dann so vorstellen, dass das Lebkuchendorf Jahr für Jahr ganz neu aufgebaut wird? Also backt man das ganze Dorf in jedem Jahr nach?
2: Das war so, vor 2 Jahren mussten wir alles wegnehmen, waren nicht mehr schön, die Häuser. Und dann haben wir alles funkelneu gemacht. Im voriges Jahr haben wir diese Gebäude und Häuser gelassen, die was noch schön waren, und die was schon nicht so schön waren, die haben wir weggeschmeißen und haben wir neue gemacht.
1: Im selben Raum, wo wir auch die Lebkuchenausstellung sehen können, das Lebkuchendorf, da gibt es auch noch eine Besonderheit, ebenfalls eine kleine Ausstellung. Es geht dabei um Kerzen. Woher kommt diese Sammlung und was sieht man hier?
2: Diese Sammlung kommt, ich bin sehr stolz auf meinen Sohn, Viktor Varga. Er wohnt mit uns 20 Jahre hier in Gerezslak. Nur seine Arbeit kann er nicht mehr hier bleiben. Er wohnt neben Pécs in Bogad, er ist Polizist. Und er sammelt schon viele Jahre diese Kerzen und Wachsbilder. Und er liebt sehr sein Heimatdorf. Und er kommt sehr gerne zu Hause. Und er hat gedacht, er will etwas schenken für sein Heimatdorf. Und so hat er mir gesagt, kann ich etwas von meinen vielen Kerzen schenken? Sagte ich, ja, ich frage den Bürgermeister. Ja, sagt der Bürgermeister, das wird sehr interessant, weil in ganzer Gegend ist nicht so eine Ausstellung, wo Kerzen und Wachsbilder sind. Und der Bürgermeister hat sich auch sehr gestaunt, dass so viel, er hat gemeint, nur Kerzen, die stehen. Er hat nicht gemeint, dass in Wand so Wachsbilder auch. Und wie es Übergebung war er sehr froh und hat gegratuliert für Viktor, dass er so eine schöne Ausstellung hat geschenkt. Wir haben erst studiert, wo sollen wir die vielen Kerzen und Wachsbilder tun, welcher Raum. Und dann haben wir studiert und haben gedacht, früher, die was Lebkuchen haben gebacken, sie haben auch Kerzen gemacht. Und deswegen haben wir gedacht, bester Platz ist hier die Kerzenausstellung, wo das Lebkuchendorf ist.
1: Sind das alles Kerzen aus Ungarn oder kommt auch aus dem Ausland schon was dazu?
2: Ja, nicht alles von Ungarn, viele sind von Ausland. Hier kann man sehen, dass es so heilige Messbücher sind, mit Friedrichen Gottbuchstaben geschrieben. Hier ist der Vater unser und hier ist ein sehr schön geschrieben und hier ist auch ein Rezept für glückliches Leben. Das ist alles von Deutschland, deutsch geschrieben und wir haben so thematisch hergerichtet, diese Ausstellung, dass es gut ausschaut. Zum Beispiel hier haben wir Weihnachtsbaum, Glockenturm, weiße kleine Hause im Winter, ein kleines Paket, Geschenk. Das ist so ein Weihnacht, schöne Kerze. Auch so in Weihnacht. Und hier ist eine sehr schöne große Kerze. Und dort haben wir so Formen, wie diese große Kerze ist, nur in kleinere Formen. Das ist auch sehr schön. Und hier sind auch in Wand interessant. Hier ist Romeo und Julia. Hier sind ein schwäbisches Mädchen mit Jungen, die tanzen. Und dann weiter sehen wir die vier Jahreszeit. Und dort ein großes Bild von Herbst. Und hier hat Viktor viele Blumen von Wachs gesammelt. Da haben wir hier die Blumen. Und Kinder kommen von überall, von Kindergarten und Schule. Und sie freuen sich immer, dass so Tiere, Hase, Frosch, Ente, verschiedene schöne Blumen sind auch. Und alles ist sehr schön und die Leute wissen nicht, wenn sie kommen, angucken, das Lebkuchendorf, sie wissen nicht, dass noch eine so schöne Ausstellung ist und sie freuen sich, dass die zwei Ausstellungen und alle zwei sind wunderschön.
3: Die Adresse der deutschen Redaktion 76245 Kirchen, Pécs, Rodnitzstraße 38.

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1: Die Meldungen aus dem ungarndeutschen Bereich hören Sie am 25. Juni von Gabor Schulteis. Die Deutsche Bühne Ungarn sucht einen neuen Mitarbeiter für die Stelle einer Regieassistenz bzw. Inspizient ab dem 17.08.2026. Weitere Informationen unter www.dbu.hu. Alte Lieder, junger Schwung, das Album von den drei Dörfler Buam ist jetzt online. Im Rahmen des Projekts Ungarndeutsche Musik Online konnten im Jahr 2025 neben den Westprimer Buam auch die drei Dörfler Buam 5 Lieder aufnehmen und online veröffentlichen. Die Lieder selbst finden Sie auf den gängigen Musikplattformen. Mehr Infos über das Projekt erfahren Sie aus dem Bericht auf der Webseite der LDU. Die Doppelausstellung Rätselhafte Umrisse durch einen Spiegel und unser Erbe Fotos und Trachten aus der Sammlung der Familie Lux aus Kalas ist im Haus der Ungarndeutschen in der Lendvai-Straße 22 in Budapest zu sehen. Die Besichtigung beider Ausstellungen ist nach vorheriger Anmeldung unter info@zentrum.hu möglich. Beiträge mit sehr guten Originalfotos in hoher Auflösung über die Tätigkeit der Selbstverwaltungen, Vereine, Bildungsinstitutionen und Kulturgruppen zu Vergangenheit, Gegenwart und Zukunft, Jugendarbeit und kirchlichem Leben der Ungarndeutschen, Geschichten in der Mundart und Hochsprache werden für das Jahrbuch der Ungarndeutschen, den deutschen Kalender 2027, erwartet. Senden Sie bitte den Beitrag per E-Mail im DocX-Format bzw. die Fotos einzeln in JPG-Format an neuezeitung@t-online.hu. Geben Sie bitte im Vermerk der E-Mail DK2027 an. Einsendetermin ist der 3. August 2026. Und die Neue Zeitung erwartet unter dem Titel Mein Lieblingsfest im Jahr auch Beiträge für DK Junior 2027. Weihnachten, Ostern oder Geburtstag, was ist dein Lieblingsfest? Erwartet werden von Kindergartenkindern Zeichnungen und von Grundschulkindern kurze Aufsätze mit einer Zeichnung. Die Beiträge sollten an nzjunior2018@gmail.com zugesendet werden. Einsendeschluss ist der 30. Juni. Die Neue Zeitung freut sich auf viele kreative Beiträge. Die Branauer Musikanten laden herzlich ein. Am Sonntag, den 28. Juni 2026, feiert das Ensemble sein 15-jähriges Bestehen und das mit einer festlichen Jubiläumsgala. Beginn ist um 15 Uhr im eigenen Haus und Hof der Branauer Musikanten in Nimesch in der Oranjano Straße 8. Freuen Sie sich auf einen abwechslungsreichen musikalischen Nachmittag voller Tradition, Stimmung und besonderer Momente. Die Veranstalter würden sich sehr freuen, Sie bei diesem besonderen Anlass begrüßen zu dürfen. Kommen Sie vorbei und feiern Sie gemeinsam mit. Am 5. Juli findet in der Gemeinde Waschgut zum 16. Mal die Prozession mit Marienstatuen statt. Am Sonntag nach dem Festtag der Maria-Heimsuchung treffen sich auch in diesem Juli die Marienmädchen oder eben Jungen, Frauen oder Männer in der Volkstracht ihrer Gemeinde und tragen die tragbaren, mit Blumen verzierten Maria-Statuen auf ihren Schultern um die Waschguter Kirche, um der Mutter Gottes Ehre zu erweisen und um ihre Gnade und Hilfe zu erbitten. In diesem Jahr haben sich 11 Gruppen aus Dörfern der Batschka und der Vojvodina für die Messe und Prozession angemeldet. Der Einzug in die Kirche beginnt am 5. Juli um 9 Uhr. Anschließend findet die Messe statt und danach beginnt die Prozession. Die Organisatoren erwarten alle Interessenten recht herzlich. Die Fünfkirchner Deutsche Selbstverwaltung und der Lenau-Verein organisieren auch in diesem Jahr im Juli und August die Platzkonzerte in Fünfkirchen. Das erste Konzert findet am 5. Juli ab 18 Uhr statt. Veranstaltungsort ist der Hof vom Lenau-Haus in Fünfkirchen in der Munkacsi-Straße 8. Für beste Stimmung sorgt als allererstes die Blaskapelle aus Bavac. Alle Musikliebhaber werden herzlich erwartet. In Mohács wird es wieder genussvoll und musikalisch. Vom 17. bis 19. Juli findet das 8. Donauländische Fischfestival statt, bei freiem Eintritt. Freuen Sie sich auf frisch zubereitete Fischspezialitäten wie die berühmte Mohatscher Fischsuppe, gegrillten Zander oder Karpfen. Dazu gibt es ein buntes Kulturprogramm mit Volksmusik, Tanzgruppen und Konzerten. Highlights sind unter anderem der Kochwettbewerb am Samstag, traditionelle Trachtenprogramme und der große Umzug am Sonntag. Auch Kinderprogramme, Handwerksmarkt und Abendkonzerte sorgen für beste Stimmung. 3 Tage Genuss, Kultur und Unterhaltung im Herzen von Mohács. Das detaillierte Programm finden Sie im Facebook.
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Liebe Hörer, unsere 2 Stunden mit Treffpunkt am Vormittag gehen nun langsam zu Ende. Doch lange müssen Sie nicht auf die nächste Sendung warten, denn bereits morgen um 10 Uhr melden wir uns wieder im Radioprogramm. Auch bis dahin können Sie uns finden. 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Für heute verabschieden sich Melitta Hengel und Norbert Auth von Ihnen. Alles Gute und bis zum nächsten Mal.

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3: Liebe Hörer, willkommen zum deutschen Programm. Ich bin Christine Arnold. Ich möchte Ihnen heute in dieser großen Hitze etwas Entspannung bieten mit viel Musik und mit folgenden Themen. In Harscheid fand letztes Wochenende eine Lavendelernte statt. In Mohatsch gibt es auch heuer Harmonikalager und die Grubetaler besuchten letztes Jahr Ungarn. Liebe Hörer, haben Sie ein schönes Wochenende mit uns.

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1: Liebe Hörer, es folgen die Nachrichten am Mikrofon Christina Arnold. Ein Bundesrichter hat der US-Migrationsbehörde ICE untersagt, Menschen in Einwanderungsgerichten festzunehmen. Mit dem landesweit gültigen Beschluss stoppt der Richter einen besonders umstrittenen Bestandteil der aggressiven Abschiebepolitik von Präsident Trump. Einwanderungsgerichte befassen sich in den USA unter anderem mit Fällen von Migranten, die die Regierung abschieben möchte. Seit dem vergangenen Jahr nehmen ICE-Beamte Migranten in den Fluren solcher Gerichte fest, also auch vor Ausschöpfung des Rechtswegs. Der US-Senat hat mit Unterstützung von 4 Republikanern eine Resolution verabschiedet, die Präsident Trump anweist, den Krieg gegen den Iran zu beenden oder eine ausdrückliche Genehmigung des Kongresses für weitere militärische Maßnahmen einzuholen. Ausgenommen sind Einsätze, die zur Verteidigung der USA oder eines Verbündeten gegen unmittelbar bevorstehende Angriffe erforderlich sind. Die Kongresskammer votiert mit 50-48 Stimmen dafür. Im Repräsentantenhaus gab es bereits Anfang des Monats grünes Licht. Die Resolution gilt vor allem als symbolisches Zeichen. 7 Wochen nach dem Sturz der proeuropäischen Reformregierung ist im EU- und NATO-Land Rumänien eine neue Regierungsbildung gescheitert. Das Parlament lehnte den Kandidaten für das Amt des Ministerpräsidenten Adrian Vastea ab. Er bekam nur 189 Stimmen, 23 Parlamentarier votierten gegen ihn. Für seine Wahl zum Regierungschef hätte Vastea die absolute Mehrheit von 233 Stimmen gebraucht. Mit dem Ergebnis ist eine Neuauflage der bisher regierenden Koalition der proeuropäischen Liberal-Konservativen PNL und der als korrupt kritisierten PSD gescheitert. Nun muss Staatspräsident Nikos Sordan dem Parlament einen neuen Kandidaten für das Amt des Ministerpräsidenten vorschlagen.
0: Das Wetter.
1: In den folgenden Tagen wird es noch heißer. Die Temperaturen spitzen sich am Wochenende am Sonntag zu mit 39 Grad. Es gilt Hitzealarm Stufe 3. Das waren die Nachrichten, gesprochen von Christina Arnold.
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0: In Harscheid fand letztes Wochenende eine Lavendelernte statt. Das Moderne mit dem Traditionellen verbinden, das war immer das Ziel in diesem Ort, wo auch Wein produziert wird. Heidi Gerner fragte nach.
1: Ich heiße David Wilhelm, ich stamme aus Harscheid. Das ist ein schwäbisches Dorf im Komitat Braneu. Ich bin der Winzer von Bellward Kellerei.
2: Heute war hier eine besondere Veranstaltung.
1: Ja, wir haben zwei Keller. Einer ist unser normales Keller, wo die auch Weinverkostung, Gastronomie und auch die Weinproduzierung ist. Und wir haben einen anderen Keller, was wir kleinen Keller nennen. Das ist für gastronomische Programme. Und heute haben wir eine Lavendelernte, was dieses Jahr zum ersten Mal ist.
2: Wie ist diese Idee gekommen? Lavendelernte ist ja nicht so häufig, das kommt nicht so häufig vor. Wie ist diese Idee bei Ihnen gekommen?
1: Zum Beispiel, alle Weine haben einen Ursprung von Frankreich und Frankreich ist sehr berühmt von dieser Blume. Und wir haben auch hier im Dorf, ich denke mal, ein sehr mediterranes Klima und es passt, ich denke mal, zum Wein.
2: Denken Sie, dass das auch etwas ist, was die Leute so anzieht, was ein interessantes Programm sein könnte?
1: In Ungarn ist das jetzt, ich denke mal, in der Nähe vom Balaton und auch hier im Süden sehr populär, dass viele Leute solche Programme machen. Aber wir möchten es ein bisschen mit dem Wein und mit unserer Gastronomie zusammen machen.
2: Was ist für Ihre Gastronomie und für die Weine hier typisch?
1: Zum Beispiel ein Rosé oder ein Rosé-Spritzer ist sehr gut mit einem Dessert, was ein minimales Lavendelgeschmack hat. Und ich denke mal, diese Paarung ist sehr gut.
2: Was für Weine würden Sie im Sommer vorschlagen?
1: Im Sommer würde ich nur leichte Weine, sehr gute, fruchtige und säurige Weine, zum Beispiel einen Riesling, das kann auch Welschriesling oder Rheinriesling sein, zum Beispiel grüner Veltliner ist eine gute Wahl oder zum Schluss ein Muscateller.
2: Haben Sie auch einen Liebling?
1: Das ist eine schwere Frage, weil ein Winzer kann nicht eine Sorte sagen. Was ich in meinem Repertoire habe, diese Sorten, die liebe ich alle.
2: Wie ist es gekommen, dass Sie Winzer geworden sind? Das ist ja heutzutage vielleicht nicht mehr so eine typische Arbeit, sage ich mal, wie vielleicht früher. Kommt das aus der Familie?
1: Ja, meine Familie, so wie alle schwäbischen Familien hier im Dorf, haben ein Weingut, ein Keller hier im Weinberg. Und deshalb war für mich es sehr natürlich, dass ich in der Weinlese auch tätig war. Als ich auch ein kleines Kind war mit 6 Jahren, habe ich aktiv in der Weinlese mitgemacht.
2: Kann man vielleicht die Jugendlichen heute noch dazu motivieren, auch so mitmachen, um etwas zu erlernen?
1: Ich denke, die Arbeit spricht die Jugendlichen nicht so an, aber Wein zu trinken,

0: oder Wein zu verkosten, ist Ihnen lieber?
1: Also diese Veranstaltung heute ist auch eine besondere Veranstaltung, die auch mit Wein, aber nicht mit auch etwas anderem verbunden ist, in diesem Fall jetzt mit Lavendelernte.
0: Die Menschen, die, ich denke mal, die Wein verkosten oder Wein trinken, die möchten ein Programm, was mehr zeichnet als nur Wein. So, wenn man zum Beispiel etwas extra da hinzufügt, dann ist es bestimmt besser, als nur Wein zu haben.
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1: Es folgen die Meldungen aus dem ungarndeutschen Bereich am 24. Juni, gesprochen von Gábor Schulteis. Der Ausschuss der Nationalitäten Ungarns diskutierte über den Entwurf des neuen Mediengesetzes. Die Bewahrung der Kultur und Sprache von Minderheiten ist kein Gegenstand politischer Absprachen. Dies ist eine verfassungsrechtliche Pflicht, sowohl für die Akteure und Politiker der Minderheiten als auch für die Mehrheitsgesellschaft, die sich aus dem ungarischen Grundgesetz und dem Gesetz über die Rechte von Minderheiten ergibt. Ich bin davon überzeugt, dass die Erneuerung der öffentlich-rechtlichen Medien nur dann vollständig sein kann, wenn auch die Sprache, Kultur und das Gemeinschaftsleben der Minderheiten in Ungarn ein natürlicher und untrennbarer Teil des öffentlich-rechtlichen Auftrags sind, ist auf der Facebook-Seite des ungarndeutschen Sprechers und Vorsitzenden des Nationalitätenausschusses im Parlament, Gregor Golloy, zu lesen. Der Ausschuss äußerte einen Modifizierungsvorschlag, dass man neben der Bewahrung und Pflege der ungarischen Sprache auch die Sprachen der in Ungarn anerkannten Nationalitäten aufgenommen werden sollen. Der Gesetzesvorschlag wird diese Woche vom Parlament diskutiert. Im Rahmen einer Dienstreise nach Budapest besuchte Monika Ambach, Projektkoordinatorin der Stiftung Verbundenheit mit den Deutschen im Ausland, Gründungsdirektorin des Ungarndeutschen Kultur- und Informationszentrums und Bibliothek, mehrere wichtige Institutionen der Ungarndeutschen Gemeinschaft. Die Vorsitzende der Landesselbstverwaltung der Ungarndeutschen, Ibolya Hock-Engländer, und die Referenten der LDU, Gabriella Jossmann, Monika Sachs, Jessica Marlow und Károly Radóczi, empfingen die Vertreterin der Stiftung Verbundenheit in der Geschäftsstelle der LDU. Im Mittelpunkt des Austauschs standen aktuelle Projekte, Fördermaßnahmen des Bundesministeriums sowie zukünftige Kooperationsmöglichkeiten. Die Deutsche Bühne Ungarn sucht einen neuen Mitarbeiter für die Stelle einer Regieassistenz bzw. Inspizient ab dem 17.08.2026. Weitere Informationen unter www.dbu.hu. Alte Lieder, junger Schwung, das Album von den drei Dörfler Buam ist jetzt online. Im Rahmen des Projekts Ungarndeutsche Musik Online konnten im Jahr 2025 neben den Westprimer Buam auch die drei Dörfler Buam 5 Lieder aufnehmen und online veröffentlichen. Die Lieder selbst finden Sie auf den gängigen Musikplattformen. Mehr Infos über das Projekt erfahren Sie aus dem Bericht auf der Webseite der LDU. Die Doppelausstellung Rätselhafte Umrisse durch einen Spiegel und Unser Erbe, Fotos und Trachten aus der Sammlung der Familie Lux aus Kalas ist im Haus der Ungarndeutschen in der Lendvai-Straße 22 in Budapest zu sehen. Die Besichtigung beider Ausstellungen ist nach vorheriger Anmeldung unter info@zentrum.hu möglich. Beiträge mit sehr guten Originalfotos in hoher Auflösung über die Tätigkeit der Selbstverwaltungen, Vereine, Bildungsinstitutionen und Kulturgruppen zu Vergangenheit, Gegenwart und Zukunft, Jugendarbeit und kirchlichem Leben der Ungarndeutschen, Geschichten in der Mundart und Hochsprache werden für das Jahrbuch der Ungarndeutschen, den deutschen Kalender 2027, erwartet. Senden Sie bitte den Beitrag per E-Mail im DocX-Format bzw. die Fotos einzeln in JPG-Format an neuezeitung@t-online.hu. Geben Sie bitte im Vermerk der E-Mail DK2027 an. Einsendetermin ist der 3. August 2026. Und die Neue Zeitung erwartet unter dem Titel Mein Lieblingsfest im Jahr auch Beiträge für DK Junior 2027. Weihnachten, Ostern oder Geburtstag, was ist dein Lieblingsfest? Erwartet werden von Kindergartenkindern Zeichnungen und von Grundschulkindern kurze Aufsätze mit einer Zeichnung. Die Beiträge sollten an nzjunior2018@gmail.com zugesendet werden. Einsendeschluss ist der 30. Juni. Die Neue Zeitung freut sich auf viele kreative Beiträge. Die Branauer Musikanten laden herzlich ein. Am Sonntag, den 28. Juni 2026, feiert das Ensemble sein 15-jähriges Bestehen. Und das mit einer festlichen Jubiläumsgala. Beginn ist um 15 Uhr im eigenen Haus und Hof der Branauer Musikanten in Nimesch in der Oranjano Straße 8. Freuen Sie sich auf einen abwechslungsreichen musikalischen Nachmittag voller Tradition, Stimmung und besonderer Momente. Die Veranstalter würden sich sehr freuen, Sie bei diesem besonderen Anlass begrüßen zu dürfen. Kommen Sie vorbei und feiern Sie gemeinsam mit. Am 5. Juli findet in der Gemeinde Waschgut zum 16. Mal die Prozession mit Marienstatuen statt. Am Sonntag nach dem Festtag der Maria-Heimsuchung treffen sich auch in diesem Juli die Marienmädchen oder eben Jungen, Frauen oder Männer in der Volkstracht ihrer Gemeinde und tragen die tragbaren, mit Blumen verzierten Maria-Statuen auf ihren Schultern um die Waschguter Kirche, um der Mutter Gottes Ehre zu erweisen und um ihre Gnade und Hilfe zu erbitten. In diesem Jahr haben sich 11 Gruppen aus Dörfern der Batschka und der Vojvodina für die Messe und Prozession angemeldet. Der Einzug in die Kirche beginnt am 5. Juli um 9 Uhr. Anschließend findet die Messe statt und danach beginnt die Prozession. Die Organisatoren erwarten alle Interessenten recht herzlich. Die Fünfkirchner Deutsche Selbstverwaltung und der Linau-Verein organisieren auch in diesem Jahr im Juli und August die Platzkonzerte in Fünfkirchen. Das erste Konzert findet am 5. Juli ab 18 Uhr statt. Veranstaltungsort ist der Hof vom Linau-Haus in Fünfkirchen in der Munkácsi Straße 8. Für beste Stimmung sorgt als allererstes die Blaskapelle aus Pavac. Alle Musikliebhaber werden herzlich erwartet. In Mohács wird es wieder genussvoll und musikalisch. Vom 17. bis 19. Juli findet das 8. Donauländische Fischfestival statt, bei freiem Eintritt. Freuen Sie sich auf frisch zubereitete Fischspezialitäten wie die berühmte Mohácser Fischsuppe, gegrillten Zander oder Karpfen. Dazu gibt es ein buntes Kulturprogramm mit Volksmusik, Tanzgruppen und Konzerten. Highlights sind unter anderem der Kochwettbewerb am Samstag, traditionelle Trachtenprogramme und der große Umzug am Sonntag. Auch Kinderprogramme, Handwerksmarkt und Abendkonzerte sorgen für beste Stimmung. 3 Tage Genuss, Kultur und Unterhaltung im Herzen von Mohács. Das detaillierte Programm finden Sie im Facebook.
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1: Liebe Hörer, es folgen die Nachrichten am Mikrofon Christina Arnold. Ein Bundesrichter hat der US-Migrationsbehörde ICE untersagt, Menschen in Einwanderungsgerichten festzunehmen. Mit dem landesweit gültigen Beschluss stoppt der Richter einen besonders umstrittenen Bestandteil der aggressiven Abschiebepolitik von Präsident Trump. Einwanderungsgerichte befassen sich in den USA unter anderem mit Fällen von Migranten, die die Regierung abschieben möchte. Seit dem vergangenen Jahr nehmen ICE-Beamte Migranten in den Fluren solcher Gerichte fest, also auch vor Ausschöpfung des Rechtswegs. Der US-Senat hat mit Unterstützung von 4 Republikanern eine Resolution verabschiedet, die Präsident Trump anweist, den Krieg gegen den Iran zu beenden oder eine ausdrückliche Genehmigung des Kongresses für weitere militärische Maßnahmen einzuholen. Ausgenommen sind Einsätze, die zur Verteidigung der USA oder eines Verbündeten gegen unmittelbar bevorstehende Angriffe erforderlich sind. Die Kongresskammer votiert mit 50-48 Stimmen dafür. Im Repräsentantenhaus gab es bereits Anfang des Monats grünes Licht. Die Resolution gilt vor allem als symbolisches Zeichen. 7 Wochen nach dem Sturz der proeuropäischen Reformregierung ist im EU- und NATO-Land Rumänien eine neue Regierungsbildung gescheitert. Das Parlament lehnte den Kandidaten für das Amt des Ministerpräsidenten Adrian Vastea ab. Er bekam nur 189 Stimmen, 23 Parlamentarier votierten gegen ihn. Für seine Wahl zum Regierungschef hätte Vastea die absolute Mehrheit von 233 Stimmen gebraucht. Mit dem Ergebnis ist eine Neuauflage der bisher regierenden Koalition der proeuropäischen Liberal-Konservativen PNL und der als korrupt kritisierten PSD gescheitert. Nun muss Staatspräsident Nikos Ordan dem Parlament einen neuen Kandidaten für das Amt des Ministerpräsidenten vorschlagen.
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1: In den folgenden Tagen wird es noch heißer. Die Temperaturen spitzen sich am Wochenende am Sonntag zu mit 39 Grad. Es gilt Hitzealarm Stufe 3. Das waren die Nachrichten, gesprochen von Christina Arnold.
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0: Jedes Jahr findet in Mohács ein Harmonika-Camp statt für Kinder der Umgebung. Sie sollen auch im Sommer ihr Instrument in die Hand nehmen und Lust bekommen zum Spielen. Anna Gahl erzählt.
1: Harmonika-Lager hier in Mohács. Wenn wir gut nachgezählt haben, dann haben wir dieses Jahr das 10.
0: Und es vollzog sich auch ein Generationswechsel, wenn man das so sieht.
1: Ja, im vorigen Jahr haben wir das schon bemerkt, dass viel Jüngere in diesem Lager teilgenommen haben. Und in diesem Jahr, es freut uns sehr, dass diese Kinder, die im vorigen Jahr hier waren, sie sind in diesem Jahr wiedergekommen und haben eine ganze Woche hier sehr gut gearbeitet.
0: Und die, die vor 10 Jahren noch ganz klein waren, ebenfalls, die sind jetzt die Lehrer.
1: Es freut uns sehr, dass wir solche Lehrer gehabt haben in dieser Woche, die einst auch an diesem Akkordeonlager teilgenommen haben und heutzutage als Lehrer sehr gut gearbeitet haben.
0: Eigentlich wurde am Konzept nicht viel verändert in den 10 Jahren. Vormittags üben, nachmittags Programm. Ist das dieses Jahr auch so gewesen?
1: Ja, das war dieses Jahr genauso. Das haben wir schon bemerkt, dass einige Kinder den ganzen Tag nicht üben können. Also sie werden ganz müde. Und am Nachmittag, ich bin auf der Meinung, dass wir am Nachmittag ihnen auch andere Erlebnisse reichen können.
0: Auch das sind ungarndeutsche Inhalte.
1: Jedes Jahr veranstalten wir solche Nachmittage Ihnen, dass wir mit der deutschen Kultur im Zusammenhang Heimatmuseum besuchen und auch in der Bibliothek solche Beschäftigungen organisieren, an denen auch Nationalitätenlehrer oder Akkordeonspieler teilnehmen und ein bisschen spielen. Wir möchten ein bisschen ein Vorbild geben für die Kinder.
0: Für Mohács ist und war Akkordeon schon immer sehr wichtig. Warum liegt der deutschen Selbstverwaltung dieses Instrument so am Herzen?
1: Ja, ich meine, die Mitglieder der deutschen Selbstverwaltung sind alle ein bisschen an Harmonika interessiert. In unseren Familien- und Freundekreisen spielen sehr viele Akkordeon. Und auch im Verein und im Freundeskreis ist Akkordeon sehr beliebt.
0: 27 Kinder waren mit dabei, so ungefähr. Woher kamen diese Kinder?
1: Es kommen Kinder auch aus Mohács, aber auch aus Pécs, aus Buj, aus Himmelshaza, auch aus St. Lörinc und aus Mecsek-Nádasd.
0: Jetzt seit 15 Jahren hat sich Mohács so ein bisschen vorgenommen, dieses Instrument ein bisschen zu unterstützen. Merkt man schon die Ergebnisse? Also sieht man, dass es mehr gibt und dass dieses Instrument im Kommen ist?
1: Ja, ich meine, wenn die Schulkinder, wenn wir die Schulen besuchen und die an den Veranstaltungen der Grundschulen teilnehmen, dann sehen wir, dass mehrere Kinder spielen Akkordeon. Und wenn sie hier zu verschiedenen Veranstaltungen kommen, dann repräsentieren sie auch das Akkordeon.

0: Sie sind dieses Jahr als Lehrer mit dabei. Wie hat das aber mit dem Akkordeonlager bei Ihnen angefangen damals?
1: Damals bin ich hier als ein 12-Jähriger gekommen und dann bin ich fast 5 oder 6 Jahre hingegangen und dann hat es aufgehört. Dieses Jahr hat mich Peter, mein Chef, eingeladen, um die Jugendlichen zu unterrichten.
0: Wie ist es denn mit 8-9-Jährigen hier in dieser Hitze Musik zu lernen?
1: Die schwerste Ding ist, dass sie sehr jung sind und deshalb sehr sozusagen hyperaktiv sind. Deswegen ist es ein bisschen schwer, die Kinder zu unterrichten, aber sie probieren alles dafür machen, dass sie es schaffen können.
0: Erinnert man sich auch an die frühere Zeit, also wo man selbst als Kind hier so ein bisschen Unfug getrieben hat damals? Es war ja wahrscheinlich damals auch nicht anders.
1: Ja, wahrscheinlich waren wir fast als, genauso schlecht oder hyperaktiv, aber daran erinnere ich mich nicht mehr.
0: Und musikalisch, wie ist es denn musikalisch da, sie voranzutreiben?
1: Sie lernen schnell, aber es gibt für alle etwas Neues zu lernen hier in dem Lager.
0: Was bringt es denn für die Kinder, so ein Camp, eine Woche lang?
1: Sie lernen neue Musik, also nicht jeder hat schon mal deutsche Musik gelernt und sie haben nachmittags auch Programme hier in der Gegend, auch hier in Mohacs und auch in den Dörfern in der Umgebung.
0: Nächstes Jahr kann man wieder mit ihnen rechnen.
1: Ja, ich kann das sagen, dass ja, hoffentlich werde ich auch nächstes Jahr hier sein als Lehrer, ja.

0: Die Grubetaler spielten beim letzten donauländischen Fischfestival in Mohács. Die berühmte Musikband sorgte für beste Stimmung.
1: Ja, hallo, da ist der Flo von die Grubetaler. Es freut uns sehr, dass wir aus dem Tiroler Land diesmal mit dabei sein dürfen. Das erste Mal für uns in Ungarn und zwar beim donauländischen Fischfestival. Was ganz was Besonderes und wir freuen uns schon riesig auf den heutigen Abend.
0: Das wäre meine erste Frage gewesen. Das erste Mal in Ungarn, aber dann ist das wohl so. Wussten Sie, dass hier eine deutschsprachige Gemeinde lebt, die auch natürlich Fans von den Grubetalern sind?
1: Nein, das haben wir nicht gewusst. Also wir waren ja sonst wirklich schon auf den verschiedensten Plätzen auf der Welt. Natürlich ganz viel im deutschsprachigen Bereich, aber zum Beispiel waren wir einige Male auch in Dubai. Wir waren am angrenzenden Kroatien schon das ein oder andere Mal, aber Ungarn ist für uns das erste Mal. Und dass hier auch Deutsch gesprochen wird, haben wir nicht gewusst, aber freut uns natürlich so. Werden wir hoffentlich auch etwas verstanden.
0: Stellen wir mal diese Kapelle ein bisschen vor.
1: Ja, wir Grubetaler sind mittlerweile seit 23 Jahren musikalisch unterwegs. Mit dabei ist unser Ältester, der Reini, ist mittlerweile 41 Jahre alt, spielt die Ziehharmonika, das Keyboard und Gesang. Dann ist mein Bruder

0: Mit dabei, der Jüngste mit 39 Jahren, der ist für die tiefen Töne zuständig, das heißt Bassgitarre, Bariton und Gesang. Und ich in der Mitte, der Florian mit mittlerweile 40 Jahren, Gitarre und Gesang.
1: Was zeichnet die Grubertaler aus? Was ist Besonderes in dieser Kapelle?
0: Das Besondere oder das Wichtigste, finde ich, ist, dass wir nach wie vor sehr viel Freude am Musizieren haben und das sollte man niemals vergessen. Und was wir immer mit dabei haben bei jedem Auftritt, ist ein ganz buntes Programm. Also von der Tradition, von der Musik, die bei uns in Tirol hochgehalten wird, die Tradition, bis hin zu Schlagermelodien, bis hin zu Melodien, wo einfach jeder irgendwie mitsingen, mitfeiern kann, versucht man immer für jeden das Passende mit dabei zu haben. Und Gott sei Dank gelingt es immer ganz gut.
1: Hat das jetzt wieder so ein bisschen Mode gefunden? Also ist es jetzt wieder so ein bisschen in Volksmusik unter den Jugendlichen zum Beispiel?
0: Ja, das hat schon wieder ein bisschen einen höheren Stellenwert inzwischen. Natürlich gibt es da einige Künstler, Künstlerinnen, die da dazu beigetragen haben, wie bei uns in Österreich ein Andreas Gabalier, in Deutschland eine Helene Fischer, die wirklich auch wieder ein junges Publikum angelockt haben. Und mittlerweile hat auch diese Musik wieder einen gewissen Stellenwert und auch die Blasmusik, speziell bei uns im Tiroler Land, aber auch über die Grenzen, hat wieder einen tollen Stellenwert. Und das macht natürlich Spaß, wenn man da dann musikalisch unterwegs sein darf und eben auch mitgefeiert wird.
1: Wie sieht es mit eigenen Stücken aus?
0: Ja, sehr viele. Also seit 23 Jahren sind wir auf der Bühne und wir haben in diesen 23 Jahren, glaube ich, knapp 40 CDs produziert. Also das heißt, es sind einige Lieder zusammengekommen von uns selbst und natürlich bei den Live-Auftritten haben wir auch immer eine Mischung mit dabei von eigenen Liedern, aber auch von Liedern, die einfach schon bekannt sind, die echte Hits sind und somit versuchen wir für jeden irgendwie das Passende mit dabei zu haben.
1: Was steht als nächstes an? Gibt es jetzt so ein großes Ziel oder so ein Jubiläum oder sonst was in nächster Zukunft?
0: Es steht relativ viel an eigentlich. Am besten ist bei uns auf der Homepage nachzuschauen, www.grubertaler.at, immer aktuell alle Termine. Wir haben einige Fernsehtermine noch vor uns, sind mit dabei, wie jedes Jahr beim Stefan Bross immer wieder sonntags, wie jedes Jahr auch beim Andi Bog, Schlagerspaß, dann beim großen Wenn die Musik spielt, Open Air aus Österreich, auch in Deutschland macht die eine oder andere Sendung. Aber das Schönste ist es natürlich immer, live auf der Bühne zu stehen. Und wenn man da jemanden treffen kann, ist das natürlich was Wunderbares. Und auch eine neue CD wird wieder herauskommen. Im September ist geplant, dass die erscheint. Aber wie gesagt, auf der Homepage ist da immer alles ganz aktuell drinnen.
1: Hat sich da der Stil ein bisschen verändert? Also jetzt, wenn man jetzt schaut, 20 Jahre, 25 Jahre, haben Sie so ein bisschen den Stil so verfeinert oder ein bisschen verändert, je nach Anspruch des Publikums?
0: Ja, es ist so, dass am Anfang haben wir halt sehr traditionelle Musik gespielt, also wirklich die bodenständige Tiroler Musik, die jeder von Tirol gewohnt ist. Und mittlerweile, wie gesagt, haben wir uns auch schon einige Jahre den Schlager angenommen. Und natürlich verändert man sich ein bisschen, man wird älter, man schaut etwas anders aus als früher. Aber das Wichtigste, so finden wir es zumindest, ist nach wie vor die Freude an der Musik zu haben. Und wenn man die dann ein bisschen rüberbringen kann, dass man auch anderen Freude machen kann mit der Musik, dann ist das das Schönste. Und das versucht man jedes Mal aufs Neue.
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1: Es folgen die Meldungen aus dem ungarndeutschen Bereich am 24. Juni, gesprochen von Gábor Schulteis. Der Ausschuss der Nationalitäten Ungarns diskutierte über den Entwurf des neuen Mediengesetzes. Die Bewahrung der Kultur und Sprache von Minderheiten ist kein Gegenstand politischer Absprachen. Dies ist eine verfassungsrechtliche Pflicht, sowohl für die Akteure und Politiker der Minderheiten als auch für die Mehrheitsgesellschaft, die sich aus dem ungarischen Grundgesetz und dem Gesetz über die Rechte von Minderheiten ergibt. Ich bin davon überzeugt, dass die Erneuerung der öffentlich-rechtlichen Medien nur dann vollständig sein kann, wenn auch die Sprache, Kultur und das Gemeinschaftsleben der Minderheiten in Ungarn ein natürlicher und untrennbarer Teil des öffentlich-rechtlichen Auftrags sind, ist auf der Facebook-Seite des ungarndeutschen Sprechers und Vorsitzenden des Nationalitätenausschusses im Parlament, Gregor Golloy, zu lesen. Der Ausschuss äußerte einen Modifizierungsvorschlag, dass man neben der Bewahrung und Pflege der ungarischen Sprache auch die Sprachen der in Ungarn anerkannten Nationalitäten aufgenommen werden sollen. Der Gesetzesvorschlag wird diese Woche vom Parlament diskutiert. Im Rahmen einer Dienstreise nach Budapest besuchte Monika Ambach, Projektkoordinatorin der Stiftung Verbundenheit mit den Deutschen im Ausland, Gründungsdirektorin des Ungarndeutschen Kultur- und Informationszentrums und Bibliothek, mehrere wichtige Institutionen der Ungarndeutschen Gemeinschaft. Die Vorsitzende der Landesselbstverwaltung der Ungarndeutschen, Ibolya Hok Engländer, und die Referenten der LDU, Gabriella Jossmann, Monika Sachs, Jessica Marlók und Károly Radóczi empfingen die Vertreterin der Stiftung Verbundenheit in der Geschäftsstelle der LDU. Im Mittelpunkt des Austauschs standen aktuelle Projekte, Fördermaßnahmen des Bundesministeriums sowie zukünftige Kooperationsmöglichkeiten. Die Deutsche Bühne Ungarn sucht einen neuen Mitarbeiter für die Stelle einer Regieassistenz bzw. Inspizient ab dem 17.08.2026. Weitere Informationen unter www.dbu.hu. Alte Lieder, junger Schwung, das Album von den drei Dörfler Buam ist jetzt online. Im Rahmen des Projekts Ungarndeutsche Musik Online konnten im Jahr 2025 neben den Westprimer Buam auch die drei Dörfler Buam 5 Lieder aufnehmen und online veröffentlichen. Die Lieder selbst finden Sie auf den gängigen Musikplattformen. Mehr Infos über das Projekt erfahren Sie aus dem Bericht auf der Webseite der LDU. Die Doppelausstellung Rätselhafte Umrisse durch einen Spiegel und unser Erbe Fotos und Trachten aus der Sammlung der Familie Lux aus Kalas ist im Haus der Ungarndeutschen in der Lendvai-Straße 22 in Budapest zu sehen. Die Besichtigung beider Ausstellungen ist nach vorheriger Anmeldung unter info@zentrum.hu möglich. Beiträge mit sehr guten Originalfotos in hoher Auflösung über die Tätigkeit der Selbstverwaltungen, Vereine, Bildungsinstitutionen und Kulturgruppen zu Vergangenheit, Gegenwart und Zukunft, Jugendarbeit und kirchlichem Leben der Ungarndeutschen, Geschichten in der Mundart und Hochsprache werden für das Jahrbuch der Ungarndeutschen, den deutschen Kalender 2027, erwartet. Senden Sie bitte den Beitrag per E-Mail im DocX-Format bzw. die Fotos einzeln in JPG-Format an neuezeitung@t-online.hu. Geben Sie bitte im Vermerk der E-Mail DK2027 an. Einsendetermin ist der 3. August 2026. Und die Neue Zeitung erwartet unter dem Titel Mein Lieblingsfest im Jahr auch Beiträge für DK Junior 2027. Weihnachten, Ostern oder Geburtstag, was ist dein Lieblingsfest? Erwartet werden von Kindergartenkindern Zeichnungen und von Grundschulkindern kurze Aufsätze mit einer Zeichnung. Die Beiträge sollten an nzjunior2018@gmail.com zugesendet werden. Einsendeschluss ist der 30. Juni. Die Neue Zeitung freut sich auf viele kreative Beiträge. Die Branauer Musikanten laden herzlich ein. Am Sonntag, den 28. Juni 2026, feiert das Ensemble sein 15-jähriges Bestehen. Und das mit einer festlichen Jubiläumsgala. Beginn ist um 15 Uhr im eigenen Haus und Hof der Branauer Musikanten in Nimesch in der Oranianer Straße 8. Freuen Sie sich auf einen abwechslungsreichen musikalischen Nachmittag voller Tradition, Stimmung und besonderer Momente. Die Veranstalter würden sich sehr freuen, Sie bei diesem besonderen Anlass begrüßen zu dürfen. Kommen Sie vorbei und feiern Sie gemeinsam mit. Am 5. Juli findet in der Gemeinde Waschgut zum 16. Mal die Prozession mit Marienstatuen statt. Am Sonntag nach dem Festtag der Maria-Heimsuchung treffen sich auch in diesem Juli die Marienmädchen oder eben Jungen, Frauen oder Männer in der Volkstracht ihrer Gemeinde und tragen die tragbaren, mit Blumen verzierten Maria-Statuen auf ihren Schultern um die Waschguter Kirche, um der Mutter Gottes Ehre zu erweisen und um ihre Gnade und Hilfe zu erbitten. In diesem Jahr haben sich 11 Gruppen aus Dörfern der Batschka und der Vojvodina für die Messe und Prozession angemeldet. Der Einzug in die Kirche beginnt am 5. Juli um 9 Uhr. Anschließend findet die Messe statt und danach beginnt die Prozession. Die Organisatoren erwarten alle Interessenten recht herzlich. Die Fünfkirchner Deutsche Selbstverwaltung und der Lenau-Verein organisieren auch in diesem Jahr im Juli und August die Platzkonzerte in Fünfkirchen. Das erste Konzert findet am 5. Juli ab 18 Uhr statt. Veranstaltungsort ist der Hof vom Lenau-Haus in Fünfkirchen in der Munkácsi Straße 8. Für beste Stimmung sorgt als allererstes die Blaskapelle aus Pavac. Alle Musikliebhaber werden herzlich erwartet. In Mohács wird es wieder genussvoll und musikalisch. Vom 17. bis 19. Juli findet das 8. Donauländische Fischfestival statt, bei freiem Eintritt. Freuen Sie sich auf frisch zubereitete Fischspezialitäten wie die berühmte Mohácser Fischsuppe, gegrillten Zander oder Karpfen. Dazu gibt es ein buntes Kulturprogramm mit Volksmusik, Tanzgruppen und Konzerten. Highlights sind unter anderem der Kochwettbewerb am Samstag, traditionelle Trachtenprogramme und der große Umzug am Sonntag. Auch Kinderprogramme, Handwerksmarkt und Abendkonzerte sorgen für beste Stimmung. 3 Tage Genuss, Kultur und Unterhaltung im Herzen von Mohács. Das detaillierte Programm finden Sie im Facebook.
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Liebe Hörer, das war schon die deutsche Sendung. Ich wünsche Ihnen einen schönen Nachmittag. Am Mikrofon verabschiedet sich Christina Arnold. Der Techniker war Norbert Out. Alles, alles Gute. Bis zum nächsten Mal.

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